0: Hallo, wir haben eine SMS-Kurznachricht für Sie. Die Nachricht lautet:
1: Die Dauer. Es gibt Probleme in den Häusern, den Tag abends machst du. Morgen abends melde dich mit mir in Seelen.

0: Nachricht. Es gibt von Dominik Eugberg. Armen Spaßstolpe. Proben wir nach. Melde mich, wenn wir in D sind.
1: Wiederholung der Nachricht.